Central Reservation. Das war Beth Orton. 1A entspannt von 1A Radio. Jetzt bei uns Ken Miller mit Jazzbaut.

Okay. You'll never know in der Live-Version. Das war Michael Bublé. 1A entspannt. 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Jetzt Musik von Jezza Moore mit A Piece of My Heart.

Das war Musik von Kevin Toney mit Satin Doll. 1A entspannt von 1A Radio. Und hier ist Musik von Ray Charles mit What Would I Do Without You?

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Das Medley aus Just a Gigolo und I Ain't Got Nobody von Luis Prima. 1A entspannt von 1A Radio. Musik jetzt von Paradiso mit Snowblind.

Und das waren die Smooth Jazz All-Stars mit On On. 1A entspannt. 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Und hier ist die One Finger Melody von Frank Sinatra.

Die One Finger Melody von und mit Frank Sinatra. 1A entspannt von 1A Radio. Herzlich willkommen in der Hörbar auf 1A entspannt von 1A Radio. Musik jetzt von Walter Beasley mit Ready for Love.

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1: 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Und hier sind die Smooth Jazz All-Stars mit einem Cover von den Black Eyed Peas. Der Titel Don't Lie.

Die Banda Brasileira bei uns mit Tom Steiner. 1A entspannt. 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Jetzt bei uns on the street where you live. Von Dean Martin.

Way You Look Tonight. Das war Musik von Teddy Wilson. 1A entspannt. 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Hier ist Musik von Les Sablers mit Biggest Part of Me.

0: Sunrise, ihr bekanntester Hit. Nora Jones war das hier bei uns.
1: 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Und hier ist Tony Bennett für Sie mit When Lights Are Low.

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Stephanie Grappelli mit Minor Swing. 1A entspannt. 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Wayman Thisdale, jetzt bei uns mit Frontrunner.

Musik von Ashley Thomas mit The Same Love That Made Me Laugh. 1A entspannt von 1A Radio. Musik für Sie von Billie Holiday mit Solitude hier bei uns.

Solitude war das von Billie Holiday. 1A entspannt. 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Musik jetzt von Jacques Loeb mit New Life.

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Herzlich willkommen zu einer weiteren Stunde in der Hörbar auf 1A entspannt von 1A Radio. Jetzt Musik von Hillsane Soul mit Together.

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Hier ist Nils mit Pacific Coast Highway.

El Bobo war das. Musik von Noel Elmovi. 1A entspannt. 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Und hier ist Summertime von Ella Fitzgerald.

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Es war Musik von Ike Quebec mit Topsy hier bei uns. 1A entspannt. 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Musik jetzt von Club de Belugas.

Bob Taylor und Jeff Taylor mit Kawenga. 1A entspannt von 1A Radio. Hier ist Michael Bublé mit Can't Help Falling in Love.

Wade O'Brown mit Wonderful Tonight war das. 1A entspannt. 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Bei uns für Sie jetzt Ray Charles mit Mess Around.

Mess Around von Ray Charles. 1A entspannt von 1A Radio. Herzlich willkommen zu einer weiteren Stunde der Hörbar hier auf 1A entspannt. Jeden Tag, den ganzen Tag. Für Sie jetzt bei uns Huge Groove mit Sneak A Peek.

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Musik jetzt von Ken Seven, der Song Eternally.

Let's get it started. Das waren die Smooth Jazz All-Stars. 1A entspannt. 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Musik für Sie jetzt von Jamie Cullum mit What a Difference a Day Made.

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Funk Friday von Rick Reif. 1A entspannt von 1A Radio. Bei uns als nächstes Musik von Craig Shakiko mit Kaffee Karneval.

Billy Preston mit Dream Lover war das. 1A entspannt. 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Jetzt bei uns Musik von Dean Martin mit Baby, It's Cold Outside.

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Gio Vanza mit On My Way. 1A entspannt. 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Hier ist Musik von Torquato Mariano mit Ipanema Sunset.

Funky Melody, das war James Sinclair. 1A entspannt von 1A Radio. Hier ist Musik für Sie von Madeleine Peru mit Dance Me to the End of Love.

Dance Me to the End of Love. Ein schöner Song von Madeleine Peru war das. 1A entspannt. 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Und hier ist für Sie Bella.

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Und wir versüßen Ihnen den Tag eine weitere Stunde in der Hörbar auf 1A entspannt von 1A Radio. Herzlich willkommen an Bord. Und hier sind die Amazonics für Sie mit Jumpin' Jack Flash.

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Bei uns jetzt für Sie Kenny Lattimore mit For You.

Das war Afon Sinho mit Akila Bossa Axe. 1A entspannt. 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Jetzt Musik von Louis Armstrong mit There's No You.

Das war Musik von Jeff Gollop mit dem Song Drop Top. 1A entspannt. 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Musik für Sie jetzt von Ella Fitzgerald mit Don't Be That Way.

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0: Nat King Cole mit Get Your Kicks On Route 66.
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0: Und hier ist Chuck Löb mit Kirk Whalum mit True or

Bob Baldwin war das mit Give In To Love. 1A entspannt. 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Hier ist Michael Bublé mit Always On My Mind.

Always on my mind von Michael Bublé. 1A entspannt von 1A Radio. Herzlich willkommen in der Hörbar auf 1A entspannt von 1A Radio. Genießen Sie jetzt mit mir einen der schönsten Songs der Welt. Hier ist Rainy Allstedt mit Midnight at the Oasis.

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Hier sind Louis Jordan und his Timpani 5 mit Let the Good Times Roll.

All at Sea. Das war Jamie Cullum. 1A entspannt. 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Und hier sind die Smooth Jazz All Stars mit Where is the Love?

0: Over the Rainbow von Melody Gardot.
1: 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Jetzt Musik von Blossom Dearie mit Rhode Island is Famous for You.

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Und das war Riding High von Peggy Lee. 1A entspannt von 1A Radio. Musik jetzt von Culture Chick mit Love Will Tear Us Apart.

0: Where is the Love von Rocco Ventrella war das.
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0: Jetzt Musik von Ed und Carol Nicodemi mit After the Rain.

After the Rain. Das waren Ed and Carol Nicodemi. 1A entspannt. 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Und hier ist Linda Stephens mit Cry Me a River.

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Herzlich willkommen zu einer weiteren Stunde in der Hörbar auf 1A entspannt von 1A Radio. Musik jetzt von Frandon Fellow, My Baby Just Cares For Me.

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Die Special Effects jetzt für Sie mit Cinnamon.

Das war Billy Preston mit Getting It On. 1A entspannt. 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Hier ist Dirk Etienne mit Beyond.

Frenzy von Artishaw. 1A entspannt von 1A Radio. Und hier sind Mojiba mit Rome Wasn't Built in a Day.

Around the World war das von Jeff Kashiwa. 1A entspannt. 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Und hier ist schöne Musik von Louis Armstrong mit Sometimes I Feel Like a Motherless Child.

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Is you, is or is you ain't my baby. Dinah Washington war das. 1A entspannt. 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Musik jetzt von Bruce Andrews. Hier ist er mit Funky and Blue.

Fly Me to the Moon von Mary Nelson. 1A entspannt von 1A Radio. Und hier ist Summertime von Ella Fitzgerald.

Und das war Summertime von Ella Fitzgerald. 1A entspannt. 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Jetzt Musik von Ledisi mit I Can't Let You Go.

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Herzlich willkommen zu einer weiteren Stunde der Hörbar hier auf 1A entspannt. Jeden Tag, den ganzen Tag.

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Jetzt Musik von Anna Luca mit Desperately Trying.

Minus 8 mit White. 1A entspannt. 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Und wir machen weiter mit Only Forever. Hier ist Dean.

Black Baby. Musik war das von Ray Charles. 1A entspannt. 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Hier ist Musik von René Allstedt mit A Love That Will Last.

Das waren Audrey Martels, Bob Mann, Dave Mann und Gary Hayes mit Since I Lost My Baby. 1A entspannt von 1A Radio. Musik jetzt von Frank Sinatra. Hier ist Summer Wines.

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Rick Reif mit Upper Class. 1A entspannt. 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Kim Waters jetzt für Sie mit Secret Told.

0: Paul Brown war das bei uns mit The City.
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0: Und hier ist Musik von Jamie Cullum mit If I Ruled the World.

If I Ruled the World. Das war Jamie Callum hier bei uns. 1A entspannt von 1A Radio.

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Und wir versüßen Ihnen den Tag eine weitere Stunde in der Hörbar auf 1A entspannt von 1A Radio. Herzlich willkommen an Bord. Und hier ist Jonathan Butler mit Anniversary.

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Und hier ist Musik für Sie von Gianna mit My Everything.

Put the Top Down, Musik von Theo Bishop. 1A entspannt von 1A Radio. Hier sind The Ink Spots mit I Don't Want to Set the World on Fire.

Ask Me Nice von Lenny Marcus. 1A entspannt von 1A Radio. Hier sind Chaka Khan mit Through the Fire.

Musik von Kenny G, der Song Songbird. 1A entspannt. 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Louis Armstrong wartet auf den Zug mit This Train.

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Das war Musik von Russell Gracia mit Overture. 1A entspannt. 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Und hier ist schöne Musik von Lessa Blair mit Lonely Girl.

Free Range. Musik war das von 4Play. 1A entspannt. 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Herzlich willkommen in der Hörbar auf 1A entspannt von 1A Radio. Und hier ist Musik von Jiva mit I Realized.

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Und hier ist Musik von Nick Colioni für Sie mit It's Gonna Be Alright.

Greg Adams, Welcome to the Jungle. 1A entspannt. 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Und jetzt bei uns für Sie Peggy Lee mit Riding High.

This Little Girl of Mine, das war Musik von Ray Charles. 1A entspannt. 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Und jetzt für Sie bei uns Musik von Lynn Sackleson mit Troubled Times.

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Und hier sind die Drifters bei uns mit On the Street Where You Live.

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The Girl from Ipanema, das war Frank Sinatra. 1A entspannt. 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Jetzt bei uns für Sie, René Ostedt mit Breaking Up is Hard to Do. 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

Slow Boat to China. Das war René Allstedt mit Carol Welsman. 1A entspannt. Von 1A Radio. Schöne Musik haben wir dabei von Duke Ellington, jetzt mit Mood Indigo.

Duke Ellington mit Mood Indigo war das. 1A entspannt. 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Und hier ist Berg and the Virtual Band mit Can't Take My Eyes Off You. Yeah.

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Herzlich willkommen zu einer weiteren Stunde in der Hörbar auf 1A entspannt von 1A Radio.

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Und hier ist der Mann mit der unverkennbaren Stimme. Hier ist Mario Biondi mit No Mercy for Me.

I Feel You von Walter Beasley. 1A entspannt von 1A Radio. Chet Baker jetzt bei uns mit But Not For Me.

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0: Boy from Ipanema, das war Nancy Wilson.
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0: Jetzt schöne Musik bei uns von Jeff Kashiba mit Back to Love.

Chuck Mangione mit Feel So Good. 1A entspannt. 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Hier sind Fats Domino mit Why Don't You Do Right.

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Teach Me Tonight war das von Errol Garner. 1A entspannt von 1A Radio. Musik jetzt von Brian Culbertson mit Let's Get Started.

Musik von Angela Boffel bei uns mit Love Changes. 1A entspannt. 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Hier ist Musik von Louis Armstrong mit Dream a Little Dream of Me.

Dream, a little dream of me von Louis Armstrong. 1A entspannt von 1A Radio. Hier sind die Smooth Jazz All-Stars jetzt mit Don't Funk With My Heart.

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Herzlich willkommen zu einer weiteren Stunde der Hörbar hier auf 1A entspannt. Jeden Tag, den ganzen Tag. Und das ist Musik von Aaron Neville mit I Can't Imagine.

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Die Smooth Jazz All Stars jetzt für Sie mit You Got It Bad.

Charlie Brown war das von The Yalas Marcellus Trio. 1A entspannt. 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Jetzt Michael Bublé für Sie mit Everything.

Mary Ann, Musik von Ray Charles. 1A entspannt. 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Jetzt bei uns für Sie Pete Alderton mit Evil Was Her Name.

John Lucien war das mit The Look of Love. 1A entspannt. 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Hier sind The Ink Spots mit I Don't Want to Set the World on Fire.

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Das war Musik von Frank Sinatra mit You're Getting to Be a Habit with Me. 1A entspannt. 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Musik jetzt von Earl Klug mit Ocean Blue.

So Documentary von Tyler Broughton war das. 1A entspannt von 1A Radio. Und hier ist wunderschöne Musik von Peggy Lee mit I've Got the World on a String.

Peggy Lee mit I've got the world on a string. 1A entspannt. 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Musik jetzt bei uns von Everett Harp mit Black Frost.

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Und wir versüßen Ihnen den Tag eine weitere Stunde in der Hörbar auf 1A entspannt von 1A Radio. Herzlich willkommen an Bord. Bei uns geht's weiter mit Musik von Marcus Johnson und Say Yes.

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Und hier das Duett von Chris Botti featuring Billy Childs mit I'll Be Seeing You.

Chris Big Dog Davis, David Mann und Pamela Williams mit Caught Up in the Rapture. 1A entspannt. 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

Jimmy Dorsey Orchestra war das mit Tangerine. 1A entspannt. 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Und hier ist die Fantasy Band mit Marion Williams mit The Kiss.

One Day I'll Fly Away. Unverkennbar Randy Crawford. 1A entspannt von 1A Radio. Und jetzt das Dog Beavers Rovira Jazz Orchestra mit Hush, Little Baby.

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Chris Botti und René Allstedt mit Sunday Kind of Love. 1A entspannt. 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Musik von Charlie jetzt bei uns. Der Song Roxanne.

Das war Musik von Astro Gilberto mit Champagne and Caviar. 1A entspannt. 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Und hier ist Hello Dolly, Hello Dolly von und mit Louis Armstrong.

Louis Armstrong war das mit Hello Dolly, Hello Dolly. 1A entspannt von 1A Radio. Hier ist Musik für Sie von Greg Karukas mit Manhattan.

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Herzlich willkommen in der Hörbar auf 1A entspannt von 1A Radio. Musik jetzt von Bobby Lyle mit Arabian Nights.

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Jetzt bei uns Walter Beasley mit Killing Me Softly.

Liquid Music von Saint-Tropez Radio Lounge Chill Out Music Club. 1A entspannt von 1A Radio. Und jetzt Michael Bublé mit It Had Better Be Tonight.

My Funny Valentine, das war Frank Abrams. 1A entspannt von 1A Radio. Die Smooth Jazz All-Stars jetzt für Sie mit Sex in the Kitchen.

Das war Angela Boffel mit All She Wants Is Love. 1A entspannt. 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Und hier ist Ray Charles mit I Got A Woman.

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Ken Miller mit Joyrider. 1A entspannt. 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Und das ist Musik von Norman Brown. Hier ist Night Drive.

Just the Way I'm Feeling. Das war Musik von Joel Gaze. 1A entspannt von 1A Radio. Frank Sinatra, jetzt bei uns mit Change Partners.

Change Partners von Frank Sinatra. 1A entspannt. 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Hier sind Everett Harp mit Rock With You.

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Herzlich willkommen zu einer weiteren Stunde in der Hörbar auf 1A entspannt von 1A Radio.

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Musik jetzt von Baby Colby mit Cruisin' FM.

0: Und das waren Inkognito mit Stone Cold Heart.
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Francis Fay war das bei uns mit St. James Infirmary. 1A entspannt. 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Und hier sind Chris Big Dog Davis, David Mann und Pamela Williams mit If Only You.

Roxanne Now Ligar war das von Bossa Nostra. 1A entspannt. 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Und hier ist Musik von Perry Como mit Blue Skies.

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Time After Time von Dinah Washington. 1A entspannt. 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Und hier ist wunderbare Musik von Grover Washington Jr. mit East River Drive.

Hill Saints Horn, it's Until You Came Back to Me. 1A entspannt. 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Jetzt bei uns für Sie Charlie mit Arsène Gyur-Gusser.

Arsène Guillaume-Gussesser von Charlie. 1A entspannt. 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Musik jetzt von Jeff Kashiwa mit Stay With Me.

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1: 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Herzlich willkommen zu einer weiteren Stunde der Hörbar hier auf 1A entspannt. Jeden Tag, den ganzen Tag.

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Jetzt Musik von Novi Cento mit Let Me Breathe.

Just My Imagination, das war George Jinder. 1A entspannt von 1A Radio. Jetzt bei uns Michael Bublé mit Dream a Little Dream of Me.

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Es war Musik hier bei uns von Chad Baker mit That Old Feeling. 1A entspannt. 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Hier ist Musik von Walter Beasley mit I Feel You.

0: Musik von Afonso mit Billy.
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0: Und hier sind Les Paul und Mary Ford mit Jazz Me Blues.

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Und hier ist für Sie jetzt Eric Darius mit Going All Out.

Das war Nanas Song von Nelson Rangel. 1A entspannt. 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Ein Klassiker von Ray Charles, jetzt Let the Good Times Roll.

Let the good times roll. Das Motto von Ray Charles. 1A entspannt. 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Und wir versüßen Ihnen den Tag eine weitere Stunde in der Hörbar auf 1A entspannt von 1A Radio. Herzlich willkommen an Bord. Und hier sind Lady mit Stormy Weather.

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Musik jetzt von Diana Krall mit The Look of Love.

0: Darren Mottamidi mit Heads or Tails. 1A entspannt. 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Jetzt bei uns für Sie Big J McNeely mit Nervous Man Nervous.
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Singing in the Rain, das war Jamie Cullum. 1A entspannt von 1A Radio. Und hier ist Maisa mit Got to be Strong.

Marion Meadows war das mit Between the Sheets. 1A entspannt. 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Und hier ist ein Klassiker vom Original Motion Picture Soundtrack. Hier ist Le Jazz Hot.

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Don't Take Your Love From Me, das war Etta James. 1A entspannt. 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Und hier ist Chris Birk, Doc Davis, David Mann und Pamela Williams mit On On.

Mums the Word von Fettburger. 1A entspannt von 1A Radio. Jetzt Musik von Frank Sinatra. Hier ist Jeepers Creepers.

Das war Frank Sinatra hier bei uns mit Jeepers Creepers. 1A entspannt. 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Und hier sind Culture Chick mit Wicked Game. No.

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Herzlich willkommen in der Hörbar auf 1A entspannt von 1A Radio. Musik für Sie jetzt von Chuck Loeb mit Blue Kiss.

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Hier sind die Smooth Jazz All-Stars mit Back to Black.

Chorus mit Walk on the Wild Side. 1A entspannt. 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Jetzt Musik von Michael Bublé. Hier ist Wonderful Tonight.

das war Frank Sinatra und Antonio Carlos Jobim mit The Girl from Ipanema. 1A entspannt. 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Und hier ist Musik von Mike Stern, der Song Little Shoes.

Victor Haynes war das mit You Won't Make Me Cry. 1A entspannt von 1A Radio. Und hier ist die verführerische Marilyn Monroe mit Do It Again.

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I get a kick out of you in der Version von Dirk Etienne. 1A entspannt. 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Und hier ist Night Flight für Sie, jetzt mit dem Titel Company.

Jeff Golub war das mit Ain't No Woman Like The One I Got. 1A entspannt. 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Jetzt bei uns für Sie Madeleine Peru mit Lonesome Road.

Die Lonesome Road von Madeleine Peru. 1A entspannt. 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Herzlich willkommen zu einer weiteren Stunde in der Hörbar auf 1A entspannt von 1A Radio. Und hier ist Musik von Tony Guerrero mit If I Could Have It All.

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Und hier sind die Smooth Jazz All-Stars mit Crazy.

Please, please, please let me get what I want. Das Om Guru. 1A entspannt. 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Und hier ist Lester Young für Sie mit Jojo.

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Und hier ist die Fantasy Band mit All in All.

Und das war Gotha mit All Alone. 1A entspannt. 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Und hier ist der King, Elvis Presley, mit Blue Suede Shoes. 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

Und das war Summertime von Ella Fitzgerald. 1A entspannt. 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Und hier ist Musik von Peter White mit Always Forever.

0: Natascha war das von Darren Mottamidi. 1A entspannt von 1A Radio. Musik jetzt von Jamie Cullum mit Can't We Be Friends.
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1: Can't we be friends? Unverkennbar. Jamie Cullum. 1A entspannt. 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Und hier sind Chris Big Dog Davis, David Mann und Pamela Williams mit Greatest Love of All.

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Herzlich willkommen zu einer weiteren Stunde der Hörbar hier auf 1A entspannt. Jeden Tag, den ganzen Tag.

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Und hier ist Jeff Kashiwa mit The Power of Midnight.

Acid Bossa, das war Markus Ariel. 1A entspannt. 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Jetzt bei uns für Sie Peggy Lee mit Fever.

Something von Count Basie war das hier bei uns. 1A entspannt. 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Kim Waters jetzt bei uns mit From the Heart.

You Caught Me Smiling. Das war Musik von George Howard. 1A entspannt. 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Jetzt bei uns für Sie Buster Smith mit E-Flat Boogie.

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Hier ist Musik von Maisa mit Grateful.

Das war die Banda Brasileira mit Where the Streets Have No Name. 1A entspannt. 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Musik für Sie von Billie Holiday mit Solitude hier bei uns.

Solitude war das von Billie Holiday. 1A entspannt von 1A Radio. Und wir versüßen Ihnen den Tag eine weitere Stunde in der Hörbar auf 1A entspannt von 1A Radio. Herzlich willkommen an Bord. Hier ist Musik von Earl Klug mit Living Inside Your Love.

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Die Smooth Jazz All-Stars, jetzt für Sie mit Tears Dry on Their Own.

Das war ein Bluesful Groove mit 3 AM. 1A entspannt von 1A Radio. Bei uns jetzt Michael Bublé mit Stardust.

Something Stupid, unverkennbar, Frank Sinatra und Nancy Sinatra. 1A entspannt. 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Und hier ist Steve Tyrell mit A Kiss to Build a Dream On.

Das war Brian Bromberg mit Relentless. 1A entspannt. 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Jetzt Musik von Charlie mit How Sweet It Is.

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Und das war Duke Ellington mit Caravan. 1A entspannt von 1A Radio. Und hier ist Musik von Cloud9 mit Duffy's Theme.

0: Damon Cooper war das mit Will You Be My Lady. 1A entspannt. 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Und hier ist Nina Simone mit Feeling Good.
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Feeling Good, das war Nina Simone. 1A entspannt von 1A Radio. Musik jetzt von Darren Mottamedi mit Relax Your Mind.

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Herzlich willkommen in der Hörbar auf 1A entspannt von 1A Radio. Jetzt Musik für Sie von Martha Redbone. Hier ist Future Street.

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Und hier ist Ben from Corduroy mit All You Need Is Love.

Hello Again. Musik bei uns von Paul Brown. 1A entspannt. 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Hier ist Diana Krall mit Let's Fall in Love.

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1: Delikatessen mit Do It Again. 1A entspannt. 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Hier ist Musik von Pieces of a Dream für Sie mit 4-4-4.

Brian Tarquin mit Freeway Jam. 1A entspannt. 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Jetzt bei uns für Sie Ken Miller mit Sweet Touch.

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Face of Wine and Roses von Nancy Wilson. 1A entspannt. 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Und hier ist Musik von Frank McComb mit Cupid's Arrow.

Baldwin war das mit Let's Roll. 1A entspannt von 1A Radio. Und hier ist Ella Fitzgerald mit Baby, It's Cold Outside.

Und das war unverkennbar Ella Fitzgerald mit Baby, It's Cold Outside. 1A entspannt. 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Musik jetzt von Brenda Russell mit Let Somebody Know.

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Herzlich willkommen zu einer weiteren Stunde in der Hörbar auf 1A entspannt von 1A Radio. Hier sind die Special Effects mit Oceana.

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Musik jetzt bei uns für Sie von Gerald Albright mit So Amazing.

Das war Musik von Bob James mit Feel Like Making Love. 1A entspannt. 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Django Reinhardt jetzt bei uns mit Limehouse Blues.

Michael Bolton war das mit Fly Me to the Moon. 1A entspannt. 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Hier sind die Smooth Jazz All-Stars mit Tyrone.

Das war Joyce Cooling mit dem Song Expression. 1A entspannt von 1A Radio. Musik jetzt von Frank Sinatra. Hier ist Learning the Blues.

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Glenn Miller war das hier bei uns mit In the Mood. 1A entspannt. 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Und jetzt bei uns Musik von Kaney Cole mit You've Made Me So Very Happy.

Forgot to Sleep Part 2, das war ein Xanti. 1A entspannt. 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Michael Bublé, jetzt bei uns mit Home.

Home in der Albumversion von Michael Bublé. 1A entspannt von 1A Radio. Und jetzt für Sie Freddie Ravel mit A Perfect Day.

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Herzlich willkommen zu einer weiteren Stunde der Hörbar hier auf 1A entspannt. Jeden Tag, den ganzen Tag. Und hier ist Musik von Brigitte mit Star.

Das war Steve Oliver mit High Noon. 1A entspannt. 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Und hier ist Rick Reif mit Funk Friday.

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What a Difference a Day Makes von René Allstedt. 1A entspannt von 1A Radio. Jetzt Musik von Citrus Sun. Hier ist Budapest.

Musik von Dave Grusin war das mit Get Up, Stand Up. 1A entspannt von 1A Radio.

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Wait till I put on my crown. Das war Dorothy Collins. 1A entspannt. 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Musik jetzt für Sie von Brian Tarkin mit You Know What I Mean.

Christina Förster mit Fever. 1A entspannt von 1A Radio. Und hier ist Norah Jones mit My Blue Heaven.

My Blue Heaven war das von Norah Jones. 1A entspannt. 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Musik jetzt bei uns von Cindy Bradley. Hier ist Footprints.

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Und wir versüßen Ihnen den Tag eine weitere Stunde in der Hörbar auf 1A entspannt von 1A Radio. Herzlich willkommen an Bord. Hier ist Pete Zorn mit Wonderful World.